Ja, hallo, hier ist Art Leiflang mit der Art Leiflang Mix. Und ich fing an mit Alan Jackson, If Love Was a River. Und natürlich habe ich wieder eine schöne Mix für dich gemacht, eine schöne Mischung. Und wir haben eine super Track wieder. Und viel gute Musik, hoffentlich. Und hoffentlich gefällt es dir. Alan Jackson, noch einmal. Hier ist It Must Be Love. Alan Jackson.

Ja, oké, okay. Das war der Guerre en Marge de Manoeuvre. Und davor Alan Jackson, It Must Be Love. Und hier ist noch etwas von Daguerre.

Neil Young and the Four Strong Winds. Ah, okay. Und davor Think Dog, How Shall I Speak to You? Und hier ist der Group, die heißt Running on Credit. Long Day Working.

0: Ja, das war natürlich Yes mit The Western Edge und davor Good Morning, Morning or Morning, Good Morning, La de Das. Zeit für unser Super Track. Und heute habe ich eine meiner Favoriten ausgewählt. Ah, die meisten sind meine Favoriten eigentlich. Es ist wieder ein Stück von Humble Pie. Vor einige Wochen spielte ich Walking on Gilded Splinters und heute habe ich ein anderes langes Stück von Humble Pie von dasselbe Album Rock in the Fillmore. Mein favorites Humble Pie Live Album. Heute ist es Rolling Stone und das ist 15 Minuten. So, das wird genießen, ja? Rolling Stone and Humble Pie Live in the Fillmore, or at the Fillmore.
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0: Ja, das war Humble Pie von das Album Rock in the Fillmore. Rolling Stone, Where Am I Living For? Eine Art Kombination. Okay, Herman Slobbe sendet mir ein spezielles Album. Er schrieb dabei ein Album für deine deutsche Freunde. Es ist ein deutsches Album, das heißt Außenseiter Spitzenreiter. Und das Album kommt von der Gruppe Finch. Nicht die holländische Finch, aber die deutsche Finch. So, für meine deutsche Freunde spiele ich hier mehr als nur ein Mann. Nein? Ja. Okay, mehr als nur ein Fan. Okay, und danach habe ich noch etwas von Finch. Russian Village Boy. Finch.
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stuk van das Album Phaedra. Phaedra dus. Mit der Tangerine Dream. Und ja, davor Finch mit Russian Village Boy. Na, nicht bestimmt mein Geschmack. Naja, okay, hier sind die Scorpions. And Send Me an Angel.

Yeah, the Scorpions, Wind of Change. And daarvoor spielte ich ja Kiss from a Rose mit Seal. Und noch einmal the Scorpions, Send Me an Angel. Und hier ist der Skritti Politti. And oh, Patty, don't feel sorry for a lover boy.

Ja, dat is waar. Scritti, Politti en Petty. Don't feel sorry about a lover boy. Okay, und hier sind the Smithereens, Behind the Wall of Sleep.

Ja, Snarky Puppy, immer schön. Und das bedeutet leider wieder das Ende von dieses Art Lebfrau Mixes. Nächste Woche bin ich wieder da mit einer neuen Art Lebfrau Mix. Ich wünsche Ihnen ein sehr schönes Wochenende oder einen sehr schönen Sonntag und bis nächste Woche. Bye bye!